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1: Erwartungsgemäss um diese Zeit noch keine Verkehrsmeldungen aus dem Grossraum Zürich, im Zürich-Oberland und von der Zürichsee-Region. Wenn ihr aber etwas beobachtet habt, dann meldet uns das auch jetzt schon gerne auf unsere gratis Verkehrshotline. Die Nummer 0800 und 3x60. Und alle Verkehrsmeldungen findet ihr auch immer in der Übersicht auf radiozürichsee.ch oder in der Radio Zürichsee-App. An und weg, weiterhin eine gute und eine sichere Fahrt.
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1: Es geht weiter heute mit der Hitze und es gilt weiterhin eine Hitzewarnung. Am späteren Nachmittag oder gegen den Abend kann es dann Gewitter geben. Aktuell messen wir in der Stadt Zürich 21 Grad, Oberrieden und Niederwenningen sind 20 Grad. Am Wochenende bleibt es schön und heiss, es hat Quellwolken mit dabei.
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2: Wir starten zusammen in Feelgood Freitag mit dem Sound, der euch gut aufstehen lässt. Und der Meredith Brooks, der Common Arts und auch der Irene Cara. Wunderschönen guten Morgen wünsche ich.
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Guten Morgen, wir haben den Sound, der euch gut in Freitag bringt. Das mit 2000er von der Amy Winehouse. 80er Tunes von einem Gitarrist, der sich an einem Synthesizer versucht hat. Und abgeliefert, dem FR David. Und dann gibt es noch wunderbaren 90er-Pop von Maxi Priest. Das ist das Beste aus den 80er, 90er und mehr. Da bei

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1: Momentan haben wir keine Verkehrsmeldung aus dem Grossraum Zürich und aus dem Zürich-Oberland und aus der Zürichsee-Region. Wenn ihr aber unterwegs etwas beobachtet habt, dann meldet uns das gerne zu jeder Zeit auf unsere gratis Verkehrshotline. Die Nummer dazu 0800 und 3x60. Kommt weiterhin gut und sicher an euer Ziel. In 5 Minuten ist es 5:30.
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1: Mit dem Marco Huber. Guten Morgen. Der US-Vizepräsident J.D. Vance reist fürs Erste nicht in die Schweiz zu Verhandlungen mit dem Iran. Das Weisse Haus hat die Reise verschoben. Die Rede ist davon, dass die Logistik für die Verhandlungen nicht einfach sei. Die Verhandlungen würden aber stattfinden, hat J.D. Vance klargestellt. Den Zeitpunkt hat er aber noch offen gelassen. Die EU hat ihre Sanktionen gegen Russland zum ersten Mal gerade um ein Jahr verlängert. Bis jetzt sind die jeweils um 6 Monate verlängert worden. Grund für das angepasste Vorgehen ist Ungarn, wo in den vergangenen Jahren die Verlängerung der Russland-Sanktionen um ein Jahr immer wieder blockiert hat. Nach dem Machtwechsel zu Ungarn gilt die neue Regierung dort jetzt als Russland-kritisch. Auf Kuba hat die Regierung einen Plan für die Öffnung der Wirtschaft präsentiert. Die Öffnung der staatlich gelenkten Wirtschaft würde aber kein Verzicht auf den Sozialismus bedeuten, sondern den eher erhalten, hat der kubanische Regierungschef betont. Der Plan beinhaltet mehr Investitionen und das auch aus dem Ausland, unter anderem im Tourismus oder auch im Immobilienbereich.

Heute geht es weiter mit der Hitze. Es gilt auch heute eine Hitzewarnung. Am späteren Nachmittag oder gegen den Abend kann es dann Gewitter geben. Aktuell messen wir in der Stadt Zürich 21 Grad, in Erlenbach und in Opfalden 20 Grad. Am Wochenende bleibt es schön und heiß. Es hat aber Quellwolken mit dabei. 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

wunderbares Wetter von aussen, das ist euer Feelgood-Freitag bei Radio Zürichsee und auch heute gibt es unsere Frage vom Tag. Mit dem heissen Wetter sieht man sie wieder überall durch die Stadt rennen, die Herren, die oben ohne unterwegs sind, weil ja, es ist heiss. Die Frage an euch jetzt darum, findet ihr das voll okay? All die oben ohne Jogger in der Stadt oder sagt ihr nein, hey, leg ein T-Shirt an? Eure Meinung direkt ins Studio via WhatsApp Sprachnachricht auf 079 2 55 71 71. Guten Morgen!

0: Verkehrsraum Zürich, da stockt und staut rund ums Limmataler Kreuz Richtung St. Gallen. Vor dem Gubristunnel müsst ihr anstehen auf dem Nord- und Westring. Allen unterwegs kommen gut und vor allem sicher an euer Ziel. Alle Verkehrsmeldungen im Detail gibt es jederzeit auch online auf radiozürichsee.ch oder in der Radio Zürichsee App. Jetzt ist es dann gerade 5 vor 6.
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2: Mit dem Marco Huber. Guten Morgen. Der US-Vizepräsident J.D. Vance reist fürs Erste doch nicht in die Schweiz zu Verhandlungen mit dem Iran. Das Weisse Haus hat die Reise verschoben. Die Logistik für die Verhandlungen sei nicht einfach, heisst vom Weissen Haus. Verhandlungen würden aber stattfinden, hat der J.D. Vance klargestellt. Den Zeitpunkt hat er aber noch offen gelassen. Eigentlich wäre geplant gewesen, dass sich Delegationen aus den USA und aus dem Iran heute auf dem Bürgerstock im Kanton Nidwalden treffen, um über ein dauerhaftes Ende des Krieges zu verhandeln. Unterdessen laufen am Bürgerstock die weiteren Vorbereitungen für das Treffen. Die EU hat die Sanktionen gegen Russland zum ersten Mal gerade um ein Jahr verlängert. Bis jetzt sind die jeweils um 6 Monate verlängert worden. Die Staats- und Regierungschefs der Mitgliedstaaten der EU haben das jetzt am Gipfel zu Brüssel entschieden. Grund für das neue Vorgehen ist Ungarn, wo in den vergangenen Jahren die Verlängerung der Russland-Sanktionen um ein Jahr immer wieder blockiert hat. Nach einem Machtwechsel zu Ungarn gilt die neue Regierung dort jetzt aber als Russland-kritisch. Die Russland-Sanktionen umfassen unter anderem Einschränkungen im Handel, Finanzwesen, im Energiesektor, in der Industrie, im Verkehr und auch im Bereich Luxusgüter. In Kuba hat die Regierung einen Plan für die Öffnung der Wirtschaft präsentiert. Es handelt sich um einen 176-Punkte-Plan, den der Ministerpräsident Manuel Marrero Cruz der kubanischen Nationalversammlung vorgelegt hat. Die Öffnung der staatlich gelenkten Wirtschaft würde aber keinen Verzicht vom Sozialismus bedeuten, sondern den eher erhalten, hat der Regierungschef dabei betont. Der Plan beinhaltet mehr Investitionen und das auch aus dem Ausland, unter anderem im Tourismus oder im Immobilienbereich. Das allerdings vor dem Hintergrund von Spannungen mit den USA. Zum Sport. Im zweiten Gruppenspiel an der Fußballweltmeisterschaft hat das Schweizer Nationalteam eine deutliche Reaktion gezeigt. Die Schweizer schlägt Bosnien-Herzegowina mit 4:1. Alle Goals sind in der zweiten Halbzeit gefallen. Im anderen Spiel von der Schweizer Gruppe gönnt Kanada gegen Katar gerade mit 6:0. Tschechien und Südafrika spielen 1:1 und Mexiko gönnt gegen Südkorea mit 1:0.
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2: Heute geht es weiter mit der Hitze am späteren Nachmittag oder gegen den Abend kann es dann Gewitter geben. Aktuell messen wir in der Stadt Zürich 21 Grad, in Mur und in Regensdorf sind es 20 Grad. Am Wochenende bleibt es schön und heiß, es hat Quellwolken mit dabei.
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0: Wir geben euch hitzefrei und liefern den Sound für den Freitag, dass ihr gut richtig Wochenende kommt, das mit Ricky Poveri an den Status Quo. So macht Aufstehen Spass. Guten Morgen.
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Einen wunderschönen guten Morgen, ihr hört Zürichsee, hellwach. Jetzt haben wir es dann gerade 5 Minuten nach 6 an dem Freitag, wo am Morgen früh schon das T-Shirt anfängt zu kleben, weil es so heiß ist. Und am Montag, das soll es ja dann der heisseste Tag von der nächsten Woche werden. Darum sind wir von Radio Zürichsee der Meinung, dass ihr hitzefrei verdient habt und würdet für das auch mit eurem Chef reden und ihn probieren zu überzeugen, dass ihr eben am Montag nicht arbeiten müsst, wie es so heiss ist. Wenn ihr der Meinung seid, ihr hättet das hitzefrei verdient, dann machen wir doch rasch eine Sprachnachricht via WhatsApp auf 079-255-71-71 und sagen wir, warum das ihr verdient habt. Und dann tue ich mal mit eurem Chef reden, um zu schauen, dass ihr frei bekommt am Montag. Darum jetzt WhatsApp-Sprachnachricht zu mir ins Studio 079-255-71-71. Ich probiere herauszufinden oder besser machbar zu machen, dass ihr hitzefrei überkommt. Darum jetzt schnell eine Nachricht zu mir ins Studio und wir machen es noch ein bisschen wärmer mit guter Musik aus den 90er Jahren und dem Mark Anthony. Schöne

0: 12 ab 6 Uhr haben die Zürichsee Hellwache eingeschaltet. Guten Morgen und wir haben sie wieder. Die Stories rund um unsere Radio Zürichsee Stars. Und die Frage, die sich heute stellt, wer hat da keine Spuren hinterlassen wollen?
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2: Stellt euch Folgendes vor. Ein Backstage-Room. Irgendwo auf einer Tournee. Alles wirkt normal. Aber nach der Show kommt die Reinigungscrew. Das Desinfektions- und Sterilisationsteam. Alles wird putzt, minutiös. Kein Haar vom Star, keine Hautzellen. Sie haben sogar eine falsche Decke und falsche Wände eingebaut, dass niemand eine versteckte Kamera montieren konnte. Kein DNA, kein Bild, keine Spur darf bleiben. Die Frau, die vielleicht ein bisschen zu viel Angst hatte, ist

0: Ihr hört Radio Zürich, das ist euer Feelgood Freitag und wir haben genau den Sound parat, der gut eine richtige Wochenende bringt, das auch nach den News.
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0: Morgenverkehr im Grossraum Zürich müsst anstehen, wenn ihr auf dem Nordring unterwegs sind, Richtung St. Gallen vor dem Gubrisch-Tunnel stocken. Durch das dann auf der Westumfahrung ab Urdorf Nord. Und dann haben wir noch einen Warnhinweis für die A52 Hiwil Richtung Zürich. Zwischen Hintereck und Forch in Aesch bei Mur besteht Gefahr wegen Gegenständen auf der Fahrbahn. Vorsichtig sein, wenn ihr auf der Forch unterwegs seid. Allen unterwegs kommen gut und sicher an euer Ziel. Es ist jetzt 6:35.
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3: Mit dem Marco Huber. Guten Morgen. Der US-Vizepräsident J.D. Vance reist fürs Erste nicht in die Schweiz zu Verhandlungen mit dem Iran. Das Weisse Haus hat die Reise verschoben. Die Rede ist davon, dass die Logistik für die Verhandlungen nicht einfach sei. Verhandlungen würden aber stattfinden, hat der J.D. Vance klargestellt. Den Zeitpunkt hat er aber offen gelassen. Am Bürgerstock im Kanton Nidwalden laufen unterdessen die Vorbereitungen für das USA-Iran-Treffen. Es gibt mehr Polizeikontrollen und die Armee hat Absperrungen aufgestellt, wie SRF meldet. Der Luftraum, aber auch Wander- und Veloweg bleiben wohl bis morgen Abend gesperrt, heisst von Seite vom Nidwalder Regierungsrat. Das Schweizer Aussendepartement EDA hat bestätigt, dass weiterhin so ein Treffen geplant sei. Die EU hat ihre Sanktionen gegen Russland zum ersten Mal um ein Jahr verlängert. Bis jetzt sind die jeweils um 6 Monate verlängert worden. Grund für das neue Vorgehen ist Ungarn, wo in den vergangenen Jahren die Verlängerung um ein Jahr immer wieder blockiert hat. Nach einem Machtwechsel zu Budapest gilt die neue ungarische Regierung jetzt als russlandkritisch.
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3: Es geht weiter heute mit der Hitze und es gilt weiterhin eine Hitzewarnung. Am späteren Nachmittag oder gegen den Abend kann es dann aber Gewitter geben. Aktuell messen wir in der Stadt Zürich 21 Grad, Adliswil und Durbetal 20 Grad. Am Wochenende bleibt es schön und heiß, es hat aber Quellwolken mit dabei. Das aktuelle Wetter und die genaue Prognose für euren Standort findet ihr jederzeit in der Radio Zürichsee App.
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0: Ich kann ja gar nicht sagen, wie stolz ich bin auf meine Kater. Sie haben richtig getippt, das feiern wir noch ein bisschen ab in dieser halben Stunde und geniessen die gute Musik am Feelgood-Freitag hier bei Radio Zürichsee mit Born to be Alive, They Don't Care About Us oder Summer Sun. Wunderbare Songs, die gut richtig Wochenende bringen. Guten Morgen.
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Das ist Zürichsee, hellwach mit Flo Michel, wunderschönen guten Morgen. 4 Minuten nach der 6:30 haben wir's. Und gestern Abend beim Match von der Schweizer hat sich gezeigt, ab und zu muss man auswechseln, um ans Ziel zu kommen. Haben wir ja bei unserem Katzenorakel auch gemacht. Mit meinen 2 Katern daheim haben wir ja ein Katzenorakel aufgezogen für das Schweizer Match. Das heisst, ich stelle Ihnen 3 Töpfli parat. Einen für die Schweiz, eins für Unentschieden, eins für die gegnerische Mannschaft. Und dort, wo dann gefressen wird, das soll der Sieger sein. Und mein Kater Bruce, das ist eben der, der ausgewechselt worden ist, hat einen ganz klaren Sieg von der Schweiz vorausgesagt. Und sie haben abgeliefert, aber eben auch erst nach dem Auswechseln. Wir wechseln nicht, sondern bleiben bei dem, was gut ist. Nämlich beim Besten aus den 80er, 90er und mehr. Das mit ganz viel Abwechslung für euren Feelgood-Freitag. Und jetzt tanzen wir in diesem Morgen rein mit Whitney Houston. I wanna dance with somebody. Schön, habt ihr eingeschaltet.

In 17 Minuten ist es 7 Uhr, ihr hört Radio Zürichsee. Wunderschönen guten Freitagmorgen wünsche ich. Und auch heute Morgen interessiert eure Meinung bei der Frage vom Tag. Könnt ihr jederzeit die Meinung durchgeben via WhatsApp 079 255 71 71. Und die Frage heute, da geht es um die Hits und die Herren, die dann wieder aus allen Löchern rauskommen. Nämlich die, die mitten in der Stadt unterwegs sind, am Joggen. Oben ohne. Findet ihr das voll okay? Oder denkt ihr euch einmal, hey, legt doch bitte ein T-Shirt an. Hat auch noch andere Leute unterwegs. Kann man sühneln und joggen gleichzeitig ohne T-Shirt? Oder soll man doch das T-Shirt anlegen und dann später sühneln? Eure Meinung jetzt via WhatsApp ins Studio 079 255 71 71. Und natürlich lassen wir einmal auch unsere Umfrage laufen auf Instagram. Und dort ist es momentan ziemlich ausgeglichen. Fast 50-50, wo man sagt, ja mal, ist eigentlich okay gegen hey, nein, leg doch das T-Shirt an. Ja, und jetzt ziehen dann vielleicht auch der ein oder andere das T-Shirt aus, wie es so heiß wird. Guter Sound vom Patrick Hernandez. Born to be Alive aus dem 79.

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1: Morgenverkehr haben wir vor allem auf dem Nordring Richtung St. Gallen durch den Kubrist und dann auch weiter Richtung Zürich. Dann auch rund ums Brütiseller Kreuz müsst ihr mit ein bisschen Stocken rechnen. Allen unterwegs kommen gut und sicher an euer Ziel. Alle Verkehrsmeldungen im Detail jederzeit auch online auf radiozürichsee.ch oder in der Radio Zürichsee App. Es ist jetzt 5 vor 7.
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2: Mit dem Marco Huber, guten Morgen. Der US-Vizepräsident J.D. Vance reist fürs Erste nicht in die Schweiz zu Verhandlungen mit der Delegation vom Iran. Das Weisse Haus hat die Reise verschoben. Die Verhandlungen würden aber stattfinden, hat zumindest J.D. Vance klargestellt. Den Zeitpunkt dafür hat er offen gelassen. Mit dem USA-Iran-Treffen auf dem Bürgerstock im Kanton Nidwalden sollen konkrete Verhandlungen über eine endgültige Einigung in diesem Konflikt gestartet werden. Dabei wollen sich die beiden Nationen vor allem auch über die Neutralisierung der Urananreicherung im Iran einig werden. Vorher hat jetzt aber das Schweizer Aussendepartement mitteilt, dass die Gespräche zwischen den beiden Delegationen von den USA und vom Iran für heute zumindest abgesagt werden. Der israelische Ministerpräsident Benjamin Netanyahu schließt den Abzug von der Truppen aus dem Süden vom Libanon im Moment noch aus. In einer Rede an die Armee hat er von einer Sicherheitszone geredet, wo man zwischen der Hisbollah-Miliz im Libanon und den Bürgern im Norden von Israel müsse errichten. Die Regierung vom Libanon stuft das Gebiet, wo Israel im Libanon kontrolliert, als völkerrechtswidrig besetztes Staatsgebiet ein. Unterdessen hat die US-Regierung weitere Sanktionen gegen die Hisbollah-Miliz im Libanon angekündigt. Die Hisbollah wird vom Iran unterstützt. Ein Velofahrer ist bei einer Frontalkollision mit einem Auto zu Wetzikon schwer verletzt worden. Gestern Nachmittag ist ein 25-jähriger Autofahrer in einer leichten Rechtskurve auf die Gegenfahrbahn gekommen und dort dann mit dem Velofahrer zusammengeprallt, der entgegengekommen ist. Dabei hat sich der Velofahrer schwere Verletzungen zugezogen, wie die Kantonspolizei Zürich mitteilt hat. Er ist mit der Ambulanz ins Spital gebracht worden. Der Sachschaden am Personenwagen, am Velo und an zwei Lieferwagen, die parkiert waren, beträgt laut der Polizei mehrere 10'000 Franken.
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2: Im zweiten Gruppenspiel hat das Schweizer Fußballnationalteam eine deutliche Reaktion gezeigt. Die Schweizer schlägt Bosnien-Herzegowina mit 4:1. Alle Goal sind in der zweiten Hälfte gefallen. Im anderen Spiel von der Schweizer Gruppe gewinnt Kanada gegen Katar gerade mit 6:0. Tschechien und Südafrika spielen 1:1 unentschieden. Mexiko gewinnt gegen Südkorea mit 1:0.
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2: Es geht heute weiter mit der Hitze und es gilt weiterhin eine Hitzewarnung. Am späteren Nachmittag oder dann gegen den Abend kann es aber Gewitter geben. Aktuell messen wir in der Stadt Zürich 22 Grad. Uetiken und Saffoltern einmal bis ins 21 Grad. Am Wochenende bleibt es schön und heiß, es hat aber Quellwolken mit dabei.
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1: Wir schauen, dass ihr hitzefrei überkommt. Was ihr für das machen müsst, gehört gerade nach zwei Songs. Da gehen wir ab in die 80er Jahre zu Cool and the Gang. Wunderbarer Feelgood-Hit. Und zuerst aber jetzt der 90er-Hit, der so ein bisschen als Hymne für alle Aussenseiter gedacht war. Smash Mouth mit All Star. Guten Morgen.
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Wer von euch hat gern hitzefrei? Schönen guten Morgen, ihr hört Zürichsee hellwach, Flo Michel, 7 Minuten nach der 7 haben wir es jetzt. Am Ende soll ja der heisseste Tag der Woche und von dieser Hitzewelle sein. Und wir von Radio Zürichsee wollen euch das Leben leichter machen. Darum würden wir gern mit eurem Chef reden und probieren, ihn zu überzeugen, dass ihr am Ende hitzefrei überkommt. Wenn ihr der Meinung seid, hey, das habe ich verdient. Dann machen wir doch rasch eine WhatsApp-Sprachnachricht ins Studio auf 079 255 71 71. Sagen wir kurz, warum genau ihr hitzefrei verdient habt. Und ich probiere das mit eurem Chef auszuhandeln. Darum jetzt eine WhatsApp-Sprachnachricht ins Studio 079 255 71 71.

0: Das ist euer Freitagmorgen hier bei Radio Zürichsee. 14 Minuten nach der 7 haben wir es jetzt und wir haben ihn wieder parat. Euer ganz persönlicher musikalischer Glückskeksspruch für den Tag.
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0: 1985 hat Katrina and the Waves den musikalischen Beweis abgeliefert, dass gute Laune ansteckend sein kann.

0: Ihr habt Radio Zürich eingeschaltet, das ist euer Feelgood Freitag und wir haben einen wunderbaren 80er-Song parat, der zweite Nummer 1-Hit von einem US-amerikanischen Star. Wieso, dass der gerade ins komplette Gegenteil geht gegenüber seinem ersten? Ich höre jetzt gerade nach den News.
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0: Morgenverkehr im Grossraum Zürich stockt und steht, wenn ihr unterwegs seid. Richtung Stadt, aber auch rund um den Nordring beim Gubrisch-Tunnel Richtung St. Gallen. Durch das auf der Westumfahrung ab Urdorf Nord und rund ums Brütiseller Kreuz haben wir ebenfalls noch einen stockenden Verkehr. Allen unterwegs kommen gut und vor allem sicher an euer Ziel. Jetzt ist es dann gerade 7:55.
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6: Mit dem Marco Huber. Guten Morgen. Das Gespräch zwischen den USA und dem Iran auf dem Bürgerstock im Kanton Nidwalden findet nicht statt. Das hat das Schweizer Russendepartement EDA mitteilt. Wie es jetzt mit der USA-Iran-Konferenz weitergehen soll, ist noch unklar. Vorher ist bereits bekannt worden, dass der US-Vizepräsident J.D. Vance seine Reise in die Schweiz abgesagt hat. Der israelische Ministerpräsident Benjamin Netanyahu schließt den Abzug von der Truppen aus dem Süden vom Libanon im Moment aus. In einer Rede an die Armee hat er von einer Sicherheitszone geredet, wo man zwischen der Hisbollah-Miliz im Libanon und den Bürgern im Norden von Israel müsse errichten. Die Regierung vom Libanon stuft das Gebiet, das Israel im Libanon kontrolliert, als völkerrechtswidrig besetztes Staatsgebiet ein. Die Wassertemperaturen in Schweizer Flüssen und Seen sind in den letzten 40 Jahren deutlich angestiegen. Das zeigt eine aktuelle Auswertung vom Wasserforschungsinstitut EAWAC, wo der Tagesanzeiger darüber berichtet. Die mittlere jährliche Oberflächentemperatur von über 20 grossen Schweizer Seen hat laut den Forschern seit 1980 im Durchschnitt um 2 Grad zugenommen. Als Grund dafür nennen die Forscher den Klimawandel.
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6: Heute geht es weiter mit der Hitze und es gilt weiterhin eine Hitzewarnung vom Bund. Am späteren Nachmittag oder gegen den Abend kann es dann Gewitter geben. Aktuell messen wir in der Stadt Zürich 22 Grad, Richterswil und Andelfingen 21 Grad. Am Wochenende bleibt es schön und heiß, es hat Quellwolken mit dabei. Das aktuelle Wetter und die genaue Prognose für euren Standort findet ihr auch immer in der Radio Zürichsee App.
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0: Einen wunderschönen guten Morgen. Wie schön sind wir mit Radio Zürichsee unterwegs. Wir haben den Sound, der euch gut ein richtiges Wochenende bringt am Feelgood-Freitag. Für das parat der zweite Nummer 1-Hit von Rick Astley. Together Forever, wunderbare Nummern. Dann haben wir aber auch Soul Asylum, Cyndi Lauper oder Joe Cocker für euch da. Und Für all die, die mal ein bisschen hitzefrei brauchen, haben wir auch noch etwas darum gut anzuhören, gerade am 5 über halb 8.
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Ihr habt Radio Zürich eingeschaltet. 5 Minuten nach der halben 8 haben wir es jetzt. Und die Temperaturen, die sind jetzt schon bei 22 Grad und steigend über 30 Grad werden heute erwartet. Über das Wochenende auch wunderbares Wetter und am Montag dann noch heisser. Darum schlagen wir vor, machen wir hitzefrei am Montag. Und damit ihr nicht mit eurem Chef reden müsst, würde ich das für euch übernehmen. Wenn ihr der Meinung seid, hey, ich habe hitzefrei verdient, dann unbedingt schnell eine WhatsApp-Sprachnachricht auf 079-255-71-71 machen. Mir kurz erzählen, warum das genau ihr müsstet hitzefrei überkommen. Und mit ein bisschen Glück rede ich dann mit eurem Chef und probiere das klar zu machen. Wenn ihr hitzefrei verdient hättet, dann unbedingt jetzt schnell ein WhatsApp machen. 079-255-71-71. Und wir haben die gute Musik, die euch richtig Wochenende begleitet. Das mit der Cyndi Lauper und ihrem Girls Just Wanna Have Fun. So tun das Beste aus den 80er, 90er und mehr. Das mit ganz viel Abwechslung.

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Ihr hört Zürichse hellwach mit dem Flo Michel an dem Feelgood-Freitagmorgen, 17 Minuten vor der 8. haben wir es. Und auch heute interessiert eure Meinung bei der Frage vom Tag. Und auch da dominiert das schöne Wetter. Und vor allem die, die jetzt wieder hinführen kommen. Nämlich die Jogger ohne T-Shirt, mitten in der Stadt, durch die Leute durch. Und da wollte ich von euch wissen, findet ihr es voll okay, wenn die das unbedingt so haben wollen? Sollen sie doch? Oder sind ihr der Meinung, hey nein, leg doch bitte ein T-Shirt an. Es war lange 50-50 bei unserer Instagram-Umfrage. Mittlerweile zieht es aber ein bisschen an. 54% sagen, nein, geht nicht. Hey, bitte mit T-Shirt. Wie ist eure Meinung? Die interessiert uns via WhatsApp-Sprachnachricht direkt ins Studio auf 079-255-71-71. Ist es okay, ohne T-Shirt von aussen gucken, rumrennen, wenn man irgendwo in der Stadt unterwegs ist? Oder sagt ihr, nein, bitte mit Kleider 079-255-71-71. Wunderschönen guten Tag.

0: Wem die moderne Technik in den 80er Jahren ein bisschen Problem gemacht hat beim Aufnehmen von einem Song, und zwar von einem riesigen Hit, das gehört ihr gerade direkt nach einem News-Update.
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6: Morgenverkehr, wenn ihr unterwegs sind, in der Richtung Stadt Zürich, da stockt es und steht es bei den Autobahnenden, aber auch auf dem Nord, also auf dem Norden Ring und der Westumfahrung vor dem Gubristunnel Münder anstehen, rund ums Brütiselle-Kreuz stockt es ebenfalls. Allen unterwegs ganz gute und sichere Fahrt an euer Ziel. Alle Verkehrsmeldungen im Detail jederzeit online und rund ums Brütiselle-Kreuz stockt es ebenfalls. Allen unterwegs ganz gute und sichere Fahrt an euer Ziel. Alle Verkehrsmeldungen im Detail jederzeit

0: heute, dass der US-Vizepräsident J.D. Vance seine Reise in die Schweiz zu diesen Verhandlungen fürs Erste abgesagt hat. Er hat aber dabei auch klar gemacht, dass die Gespräche grundsätzlich stattfinden sollen. Mit dem USA-Iran-Treffen in der Schweiz sollen konkrete Verhandlungen über eine endgültige Einigung im Iran-Krieg gestartet werden. Dabei wollen sich die beiden Nationen vor allem auch über die Neutralisierung der Urananreicherung einig werden. Wie es jetzt mit diesen Gesprächen weitergeht, ist aktuell unklar. Der israelische Ministerpräsident Benjamin Netanyahu schließt den Abzug der Truppen aus dem Süden vom Libanon im Moment aus. In einer Rede an die Armee hat er von einer Sicherheitszone geredet, wo man zwischen der Hisbollah-Miliz im Libanon und den Bürgern im Nord-Israel müsse errichten. Die Regierung vom Libanon stuft das Gebiet, das Israel im Libanon kontrolliert, als völkerrechtswidrig besetztes Staatsgebiet ein. Unterdessen hat die US-Regierung weitere Sanktionen gegen die Hisbollah-Miliz angekündigt. Die Hisbollah wird vom Iran unterstützt. Die Wassertemperaturen in Schweizer Flüssen und Seen sind in den letzten 40 Jahren deutlich angestiegen. Das zeigt eine neue Auswertung vom Wasserforschungsinstitut EAWAG, wo der Tagesanzeiger heute darüber berichtet. Die mittlere jährliche Oberflächentemperatur von über 20 grossen Schweizer Seen hat laut den Forschern seit 1980 im Durchschnitt um 2 Grad zugenommen. Als Grund dafür nennen die Forscher den Klimawandel. Problematisch sind die hohen Temperaturen für die Wasserversorgung. Vor allem in den Agglomerationen der grossen Städte sind die Seen wichtige Quellen für Rohwasser. Durch den Temperaturanstieg können in Gewässern immer mehr giftige Bakterien vorkommen.
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0: Das Schweizer Fußballnationalteam hat an der WM in Nordamerika im zweiten Gruppenspiel eine deutliche Reaktion gezeigt. Die Schweizer schlägt Bosnien-Herzegowina mit 4:1. Alle Goals sind in der Schlussphase dieser Partie gefallen. Im anderen Spiel der Schweizer Gruppe gewinnt Kanada gegen Katar gerade mit 6:0. Tschechien und Südafrika spielen 1:1. Mexiko gewinnt gegen Südkorea mit 1:0 und hat damit bereits den Einzug in die K.O.-Phase geschafft.
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0: Heute geht es weiter mit der Hitze und weiterhin gilt die Hitzewarnung vom Bund. Am späteren Nachmittag oder gegen den Abend kann es Gewitter geben. Aktuell messen wir in der Stadt Zürich 23 Grad, Stäfen und Bülach sind es 22 Grad. Am Wochenende bleibt es schön und heiss, es hat aber Quellwolken mit dabei.
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2: Wieso, dass eine Auswechslung nicht nur der Schweizer Nationalmannschaft gut getan hat, über das reden wir gerade nach 2 Songs und da haben wir einen wunderbaren Soundparat von John Hayes Jazz, aber auch der Phil Collins mit seinem Coversong You Can't Hurry Love, wo ihm ja die 80er Technik ein bisschen Mühe gemacht hat, weil er den Sound, den er eigentlich wollte, nicht so angebracht hat. Aber irgendwie ist eben doch ein riesen Hit entstanden. Guten Morgen!
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Was für ein Spektakel. 4:2 gönnt die Schweizer Nationalmannschaft an der Fußballweltmeisterschaft gegen Bosnien-Herzegowina. Das, nachdem sie ausgewechselt haben. Guten Morgen miteinander, ihr hört Zürichsee hellwach mit dem Flo Michel. Auch wir haben ausgewechselt gehabt. Unser Katzenorakel, wo ich mit meinen zwei Kater einmal vor der Schweiz-Matchstunde tippe. Das heisst, ich stelle meinen Kater 3 Töpfchen an, eins für die Schweiz, eins unentschieden, eins für die gegnerische Mannschaft. Und je nachdem, was dann gegessen, wo gegessen wird, heisst es, der müsste gewinnen. Und nachdem mein Kater Clark beim ersten Spiel völlig falsch tippt hat, hat er die Nachspielzeit nicht im Kopf gehabt, haben wir den Bruce angesetzt aufs zweite Spiel und der hat gesagt, es gibt einen klaren Sieg. Und mit 4:1 darf man sagen, ist der Sieg ganz klar gewesen. Und Gewinner sind wir alle, nämlich mit dem guten Sound hier bei Radio Zürichsee. Gehen ab in die 90er Jahre zum Ricky Martin und Maria. Guten Morgen.

0: 15 Minuten nach der 8 haben wir es jetzt. Wunderschönen guten Morgen. Es ist wieder Zeit zum Mitraten. Welcher Star versteckt sich hinter der heutigen Story und hat da keine Spuren hinterlassen?
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2: Stellt euch Folgendes vor: ein Backstage-Room. Irgendwo auf einer Tournee. Alles wirkt normal. Aber nach der Show kommt die Reinigungscrew, das Desinfektions- und Sterilisationsteam. Alles wird putzt, minutiös. Kein Haar vom Star, keine Hautzelle. Sie haben sogar eine falsche Decke und falsche Wände eingebaut, dass niemand hat können eine versteckte Kamera montieren. Kein DNA, kein Bild, keine Spur darf bleiben. Die Frau, die vielleicht ein bisschen zu viel Angst hatte, ist

0: Ihr habt Radio Zürichsee eingeschaltet. Das ist euer Feel Good Freitag mit viel guter Musik, ein richtig Wochenende. Und da haben wir einen parat, wo eine Band weltberühmt gemacht hat. Und das eigentlich ein Song, der so aus einer Not heraus entstanden ist. Um welchen Song das sich da handelt, ihr hört es gerade direkt nach einem News-Update.
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0: Morgenverkehr vor allem im Grossraum Zürich. Da stockt es und schnellt, wenn ihr unterwegs sind. Richtung Braunau beim Autobahnende habt ihr dort noch ein bisschen stockenden Verkehr. Dann auch vor dem Gubristunnel Richtung St. Gallen habt ihr Stau. Durch das auf dem Westring, dort in beide Richtungen, wo es stockt. Und auch auf der A1 St. Gallen Richtung Zürich ab Wallisellen bis Zürich Ost stockenden Verkehr. Allen unterwegs kommen gut und vor allem auch sicher an euer Ziel.
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4: Mit dem Marco Huber. Die USA-Iran-Konferenz auf dem Bürgerstock im Kanton Nidwalden findet heute nicht statt. Das hat das Schweizer Aussendepartement EDA mitteilt. Wie es jetzt mit der USA-Iran-Konferenz weitergeht und ob in den nächsten Tagen verhandelt wird, ist noch unklar. Die Wassertemperaturen in Schweizer Flüssen und Seen sind in den letzten 40 Jahren deutlich angestiegen. Das zeigt eine aktuelle Auswertung vom Wasserforschungsinstitut EAWAC, wo der Tagesanzeiger darüber berichtet. Die mittlere jährliche Oberflächentemperatur von über 20 grossen Schweizer Seen hat laut den Wissenschaftlern seit 1980 im Durchschnitt um 2 Grad zugenommen. Die Forscher nennen das Hauptgrund dafür den Klimawandel. Immer mehr Menschen müssen wegen Naturkatastrophen und extremen Wetterereignissen ihre Heimat verlassen. Laut einer Studie von der Universität Hamburg im Auftrag von der Umweltschutzorganisation Greenpeace ist die Zahl der Bienenvertriebenen im vergangenen Jahr bei 13,6 Millionen gewesen. Im Jahr vorher waren es noch knapp 10 Millionen gewesen.
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4: Es geht heute weiter mit der Hitze und es gilt weiterhin eine Hitzewarnung. Am späteren Nachmittag oder gegen den Abend sind dann Gewitter möglich. Aktuell messen wir in der Stadt Zürich 23 Grad, Talwil und Volkertschwil 22 Grad. Am Wochenende bleibt es schön und heiß. Es hat Quellwolken mit dabei. 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
0: Wir verschaffen euch hitzefrei am nächsten Montag. Wie ihr das anbringt, das gehört ihr gerade nach zwei wunderbaren Songs. Da haben wir zum einen Inner Circle für euch parat mit ein bisschen 90er Reggae. Zuerst aber 80er Synthie-Pop von Eurythmics mit ihrem Sweet Dreams. Ein Song, der entstanden ist, nachdem die Vorgängerband aufgelöst, auch die Beziehung zwischen den beiden auch nicht mehr geklappt hat. Und dann ein riesen Hit und den geniessen wir jetzt gerade. Guten Morgen!
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Ihr habt Radio Zürichsee eingeschaltet. Es ist Feel Good Freitag. 5 Minuten nach der 8:30. Es wird heute heiss, am Wochenende heiss und am Montag noch viel heisser. Darum sind wir der Meinung, mindestens jemand von euch hat ganz sicher hitzefrei verdient und würde das also auch mit eurem Chef aushandeln. Wenn ihr der Meinung seid, das sind ihr, dann unbedingt schnell eine WhatsApp-Nachricht direkt ins Studio machen. 079 255 71 71. Wer von euch hat hitzefrei am Montag verdient? Jetzt schnell eine Nachricht ins Studio. 079 255 71 71. Und ich telefoniere dann mal mit eurem Chef oder der Chefin, ob wir das irgendwie könnt aushandeln können, dass ihr dann eben dürft irgendwo ein bisschen im Schatten sein und geniessen am Montag und nicht müsst gehen arbeiten kommen. Oder wir dürfen die sagen, dürfen arbeiten kommen. WhatsApp, jetzt ins Studio 079 255 71 71. Und zurück kommt viel gute Musik, die euch gut richtig Wochenende bringt. Da geht direkt aus den 80er Jahren. Take on me, viel Spass!

In 17 Minuten ist es 9 Uhr an Radio Zürichsee eingeschaltet und da interessiert jeden Morgen eure Meinung bei der Frage vom Tag. Und wir müssen sagen, für euch ist oben ohne eigentlich fast okay. Und zwar wollen wir heute wissen, wie ihr dazu steht. Bei diesen Herren, die einmal unterwegs sind am Joggen in der Stadt ohne T-Shirt an. Und dann haben wir mal eine kleine Umfrage gemacht auf Instagram. Eure Meinung habt ihr können mitteilen. Lang war es so 50-50 ausgeglichen gewesen. Im Moment sagen 56%, hey, bitte, legt doch ein T-Shirt an. 44% sagen ganz klar, ist im Fall okay. Jetzt müsste man vielleicht einmal noch auswerten, ob das doch einfach Damen gewesen sind, die dann doch gerne mal einen Herr oben ohne gesehen rumrennen. Wir werten das noch mal ein bisschen aus und wünschen euch ganz einen guten Freitag. Kommt gut richtig Wochenende. Wir haben den Sound dazu. Das ist euer Feel Good Freitag.

0: Das ist euer Feel Good Freitag hier bei Radio Zürichsee. Für euch parat habe ich einen riesigen 80er-Hit. Geschrieben eigentlich von einem Psychologen. Also das war er, bevor Musiker geworden ist. Wer da das Studium gewechselt hat, ich höre es gerade direkt nach einem News-Update.
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0: Ein bisschen etwas Morgenverkehr haben wir im Moment noch. Ihr braucht mehr Zeit, wenn ihr unterwegs seid, auf dem Nordring Richtung St. Gallen. Dort stehen wir ab Dietikon bis zum Gubristunnel, da haben wir Stau. Dann ebenfalls auf der A1 St. Gallen Richtung Zürich, zwischen Wallisellen und Zürich-Ost stocken. Auf dem Westring Zürich Basel Richtung Chur, zwischen Hafnenberg-Tunnel und Zürich-West ebenfalls stockender Verkehr. Und auch auf der A3 Westring Chur Richtung Basel, ab Burdorf Nord bis ins Limmataler Kreuz. Dann ebenfalls noch in der Region Obersee auf der A3 Zürich Richtung Chur zwischen der Wesen und dem Kränzenberg-Tunnel. Auch dort Stau wegen Bauarbeiten. Alle Verkehrsmeldungen im Detail und vor allem jederzeit verfügbar auch online auf radiozürichsee.ch oder in der Radio Zürichsee App. Allen unterwegs ganz gute und sichere Fahrt. Jetzt ist dann gerade 5 vor 9.
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12: Mit dem Marco Huber. Heute geht die Sommersession vom Parlament zu Bern zu Ende. Bei 23 Vorlagen stehen noch die Schlussabstimmungen auf dem Programm. Dazu gehören umstrittene Geschäfte wie die Finanzierung der 13. AHV-Rente aus der Mehrwertsteuer und auch die Aufhebung des Neubauverbots für Atomkraftwerke. Über die Erhöhung der Mehrwertsteuer für die AHV ist eine Urnenabstimmung obligatorisch. Gegen die Aufhebung des Neubauverbots für Atomkraftwerke kann das Referendum ergriffen werden, was allgemein auch erwartet wird. Die Wassertemperaturen in Schweizer Flüssen und Seen sind in den letzten 40 Jahren deutlich angestiegen. Das zeigt eine Auswertung vom Wasserforschungsinstitut EAWAG, wo der Tagesanzeiger darüber berichtet. Die mittlere jährliche Oberflächentemperatur von über 20 grossen Schweizer Institut EAWAG, wo der Tagesanzeiger darüber berichtet. Die mittlere jährliche Oberflächentemperatur von über 20 grossen Schweizer Seen hat laut

0: Immer mehr Menschen müssen wegen Naturkatastrophen und extremen Wetterereignissen ihre Heimat verlassen. Laut einer Studie von der Universität Hamburg im Auftrag von der Umweltschutzorganisation Greenpeace ist die Zahl von den sogenannten Bienenvertriebenen im vergangenen Jahr bei 13,6 Millionen gelegen. Im Jahr vorher waren es noch knapp 10 Millionen gewesen. Der Klimawandel mache extreme Wetterereignisse häufiger und auch intensiver. Besonders stark davon betroffen sind die Menschen im globalen Süden. Als Bienenvertriebene gelten die Menschen, die innerhalb vom eigenen Land auf der Flucht sind.
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0: Auch heute ist es wieder heiss. Es gilt vom Bund eine Hitzewarnung. Am späteren Nachmittag oder gegen den Abend kann es dann Gewitter geben. Aktuell messen wir in der Stadt Zürich 24 Grad, in Küsnacht und in Utzen 23 Grad. Am Wochenende bleibt es schön und heiss. Es hat zum Teil Quellwolken.
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2: Wir verschaffen euch hitzefrei. Wie das vonstatten geht, das gehört ihr gerade nach drei Songs. Da geht es ab in die 90er Jahre zum Lenny Kravitz. Da haben wir 80er Hit von der Cher parat und dann der grösste Synthie-Pop-Hit aus den 80er Jahren von Talk Talk mit It's My Life. Wunderschönen guten Morgen.
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Ich höre Zürichsee hellwach mit Flo Michel. 9 Minuten nach der 9 haben wir es jetzt. Und wir schauen, dass ihr am Montag hitzefrei bekommt. Das Wochenende wird ja schon heiss, aber der Montag soll der heisseste Tag sein. Darum haben wir gefunden, wir reden mit eurem Chef, eurer Chefin für euch, dass ihr eben könnt frei haben könnt. Wenn ihr das wollt, dann unbedingt jetzt noch schnell melden auf WhatsApp Nummer 079 255 71 71. Sagt mal kurz, warum das genau ihr hitzefrei verdient habt und ich probiere das dann auszuhandeln. 079 255 71 71 und mit ein bisschen Glück könnt ihr am Montag liegen bleiben.

0: Bei Radio Zürichsee, wir liefern den Sound, der euch gut Richtung Wochenende begleitet, das mit Starship. Jimmy Somerville, aber Jermaine Jackson habe ich parat. Geht als nächstes.
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0: Es ist ruhiger geworden auf der Straße. Im Moment braucht ihr aber noch mehr Zeit wegen stockendem Verkehr. Auf dem Nordring Richtung St. Gallen vor dem Gubrist-Tunnel stehen ihr ab dem Limmatallen Kreuz. Durch das dann auch auf der Westumfahrung. Dort stockt es ab Urdorf Nord und ebenfalls in der Region Obersee. A3 Zürich Richtung Chur zwischen Niederurnen und dem Kränzberg-Tunnel Stau wegen Bauarbeiten. Dort geht es sicher 15 Minuten länger. Und dann haben wir noch eine Meldung. Achtung, Gegenstände auf der Fahrbahn. Auf der A51 Zürich Richtung Flughafen zwischen Zürich Nord und dem Bubenholz-Tunnel müsst ihr aufpassen. Die linke Spur ist dort gesperrt. Allen unterwegs kommen gut und sicher auch euer Ziel.
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7: Auch heute ist es wieder heiss. Es gilt eine Hitzewarnung vom Bund. Am späteren Nachmittag oder gegen den Abend kann es dann Twitter geben. Aktuell messen wir in der Stadt Zürich 25 Grad, Freienbach und so jetzt auch 24 Grad. Am Wochenende bleibt es weiter schön und heiss. Es hat zum Teil Quellwolken. 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

0: 9 über halb 10 an diesem heissen Freitagmorgen. Das ist Radio Zürichsee. Wir schauen, dass ihr hitzefrei bekommt. Den ganzen Morgen habt ihr euch können melden, dass ich dann mal mit eurem Chef oder eurer Chefin rede. So hat sich auch der Isar bei uns gemeldet.
1: Wir sind Velomecher und wir sind immer am Arbeiten. Es ist so heiss da. Ich mache nie unnötig krank oder so irgendetwas. Bin immer am Arbeiten, gehe immer schön in die Lehre, in die Schule. Und es wäre super, wenn ich am Montag mal eine hitzefrei bekomme.
0: Jetzt diskutieren wir mal, wer denn wirklich hitzefrei verdient hat und schauen, dass wir das organisieren können, so dass ihr am Montag gemütlich durch den heissen Tag durchkommt. Aber auch ihr kommt gut durch den Freitag. Das mit Robbie Williams und seinem 90er-Hit «Let me entertain you». Viel Spass!

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5: Auf dem Nordring haben wir stockenden Verkehr zwischen dem Limmataler Kreuz und dem Gubristenell. Dann stockt es auf dem Westring Richtung Basel zwischen Urdorf Nord und dem Limmataler Kreuz und noch Meldung aus der Region Wallensee. A3 Richtung Chur zwischen Niederurne und dem Kerenzer Bergtunnel. Stau wegen Bauarbeiten, Zeitverlust eine gute Viertelstunde. Alle Verkehrsmeldungen findet ihr auch immer im Überblick auf radiozürichsee.ch oder natürlich auch in der Radio Zürichsee App. All unterwegs, weiterhin eine gute und eine sichere Fahrt, es ist 5:10.
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5: Mit dem Marco Huber. Heute geht in Bern die Sommersession vom Nationalrat und dem Ständerat zu Ende. Bei insgesamt 23 Vorlagen stehen noch die Schlussabstimmungen an. Dazu gehören auch umstrittene Geschäfte wie die Finanzierung der 13. AHV-Renten aus der Mehrwertsteuer. Dazu gehören auch umstrittene Geschäfte wie die Finanzierung der 13. AHV-Renten aus der Mehrwertsteuer.

0: Produkte wie zum Beispiel Veggie-Burger oder Sojawürste. Hingegen sei der Umsatz mit Produkten wie zum Beispiel Tofu, Tempeh oder Seitan aufgegangen. Es habe eine Verschiebung hin zu Fleischalternativen, aber nicht zu Fleischimitat, heisst es in diesem Bericht. Die reichsten 10% der Weltbevölkerung verursachen mit ihrem Konsum am meisten Umwelt- und Klimaschäden. Das zeigen die Studien der Universitäten Leiden und Oxford. Die Studie schätzt die Schäden, die jährlich entstehen, auf zwischen 1,7 und 5,7 Billionen Dollar. Die Forschenden schreiben, dass Artensterben und der Klimawandel den grössten Anteil der Schäden würden ausmachen. Weitere Belastungen sind die Anreicherung von Stickstoff und Phosphor und der Verbrauch von Süßwasser.
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0: Auch heute ist es wieder heiss, es gilt eine Hitzewarnung. Am späteren Nachmittag oder gegen den Abend kann es Gewitter geben. Aktuell messen wir in der Stadt Zürich 25 Grad, Zwetzig und Dietike sind es 24 Grad. Am Wochenende bleibt es weiterhin schön und heiss, es hat zum Teil Quellwolken.
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2: Wir haben den Sound, der euch gut durch den Freitag bringt. Das ist euer Feelgood-Freitag hier bei Radio Zürichsee. In den Startlöchern Mr. President, ihrem Sommerhit Coco Jumbo, Atomic Kitten, Steve Winwood, aber auch der Ray Parker Jr. mit Ghostbusters Honey am Start. Schön, sind ihr da.
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3: Drei Meldungen aktuell aus dem Sendegebiet. Zuerst in Grossraum Zürich, Nordring Richtung St. Gallen, zwischen dem Limmataler Kreuz und dem Gubristunnel. Stockender Verkehr Westring Richtung Basel, zwischen Durdorf Nord und dem Limmataler Kreuz. Ebenfalls stockender Verkehr, Verkehrsüberlastung. Und noch in der Region Wallensee A3 Richtung Chur zwischen Niederurne und dem Kerenzer Bergtunnel. Dort haben wir Stau wegen Bauarbeiten. Zeitverlust von bis zu 15 Minuten. Wenn ihr sonst noch etwas beobachtet habt unterwegs, dann dürft ihr uns das sehr gerne mitteilen via unserer gratis Verkehrshotline-Nummer, dazu 0800 und 3x60. An unterwegs weiterhin eine gute und eine sichere Fahrt.
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3: Zuerst eine aktuelle Gefahrenmeldung aus der Region Wallensee A3 Richtung Zürich zwischen Flums und Wallenstadt. Dort besteht Gefahr durch Gegenstände auf der Fahrbahn. Offenbar sind das Pneuteile. Dann haben wir stockenden Verkehr im Grossraum Zürich. Nordring Richtung St. Gallen zwischen dem Limmataler Kreuz und dem Kubristunnel. A1 Richtung Zürich zwischen dem Brütiseelenkreuz und der Verzweigung Zürich-Ost stocken und auf dem Westring haben den stockenden Verkehr Richtung Basel zwischen dem Urdorf Nord und dem Limmataler Kreuz. Und nochmal eine Meldung aus der Region Wallensee zum Abschluss. A3 Richtung Chur zwischen Niederurne und dem Kerenzer Bergtunnel. Dort haben wir Stau wegen Bauarbeiten. Der Zeitverlust beträgt eine gute Viertelstunde. Alle Verkehrsmeldungen findet ihr auch immer in der Übersicht auf radiozürichsee.ch oder in der Radio Zürichsee App. An unterwegs weiterhin eine gute und eine sichere Fahrt. Das wird 5:55.
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3: Mit dem Marco Huber. Die Mehrwertsteuer wird in der Schweiz für die Finanzierung der 13. AHV-Rente erhöht. Das steht jetzt fest, nachdem der Nationalrat und der Ständerat dieser Vorlage in der Schlussabstimmung zugestimmt haben. Mit dem Ja vom nationalen Parlament wird der Mehrwertsteuer-Normalsatz ab 2028 um 0,4% angehoben und der Sondersatz für die Hotellerie um 0,2%. Nicht erhöht wird hingegen der reduzierte Mehrwertsteuersatz für Güter vom täglichen Bedarf, wie zum Beispiel Lebensmittel. Für die Mehrwertsteuererhöhung braucht es eine Verfassungsänderung. Darum gibt es eine Volksabstimmung. Wenn die stattfindet, ist aktuell noch nicht klar. Die Mindestsätze für die Kinder- und Ausbildungszulagen sollen erhöht werden. Dieser Meinung ist der Nationalrat. Er hat die Behandlungsfrist für eine entsprechende Vorlage um 2 Jahre verlängert. Gemäss dieser Vorlage sollen die Kinderzulagen auf mindestens 250 Franken und die Ausbildungszulagen auf 300 Franken angehoben werden. Trotz dem Rahmenabkommen zwischen den USA und dem Iran greift Israel weiterhin Stellungen von der Hisbollah-Miliz im Libanon an. Laut der libanesischen Nachrichtenagentur sind dabei mindestens 15 Personen ums Leben gekommen. Die israelische Armee hat mitteilt, die Angriffe auf Kämpfer und Infrastruktur von der Hisbollah-Miliz seien der Reaktion auf verschiedene Verstöße gegen die Waffenruhe von Seiten der Hisbollah. Der Iran verlangt, dass das Abkommen mit den USA für ein Kriegsende auch einen Stopp von der israelischen Angriff auf die Hisbollah bedeutet. Die Hisbollah wird vom Iran unterstützt.
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3: Es wird wieder heiss heute, oder es ist schon heiss. Es gilt eine Hitzewarnung vom Bund. Am

0: Und wir haben die Musik, die Spass macht. London Beat, Joan Jett, John Farnham und mit dem 90er-Hit Déchanté machen wir euch einen kühlen Tag. Schön, habt ihr eingeschaltet.
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8: Wir haben stockenden Verkehr auf dem Nordring Richtung St. Gallen zwischen dem Limmataler Kreuz und dem Gubristunnel. Dann haben wir stockenden Verkehr auf der A1 Richtung Zürich zwischen dem Brütiseller Kreuz und der Verzweigung Zürich-Ost. Und auf dem Westring Richtung Basel stocken zwischen Durdorf Nord und dem Limmataler Kreuz. Und dann noch eine Meldung aus der Region Wallensee. A3 Richtung Chur zwischen Niederurn und dem Kerenzer Bergtunnel. Stau wegen Bauarbeiten. Zeitverlust bis zu 15 Minuten. Wenn ihr sonst noch etwas beobachtet habt unterwegs, meldet uns das gerne zu jeder Zeit auf unsere gratis Verkehrshotline. Nummer dazu 0800 und 3x60. An unterwegs weiterhin eine gute und eine sichere Fahrt.
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7: Staut im Grossraum Zürich auf der A1 Bern Richtung St. Gallen zwischen Dietikon und dem Gubristunnel auf der A1 Richtung Zürich zwischen dem Brütiseller Kreuz und der Verzweigung Zürich-Oststockens. Dann Stau auf der A3 Westring Zürich Chur Richtung Basel zwischen Durdorf Süd und dem Limmataler Kreuz und durch den Hartwald. Staut ebenfalls Richtung Schaffhausen und in der Region Glarnerland Wallensee habe ich noch die Meldung von der Baustelle. Dort haben wir eine halbe Stunde länger auf der A3 Zürich Richtung Chur zwischen Bilten und dem Kirenzer Bergtunnel. Alle Meldungen gibt es für euch jederzeit auf radiozürichsee.ch oder in der Radio Zürichsee App. Kommt gut in euren Mittag. In 5 Minuten ist es 12 Uhr.
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8: Mit dem Marco Huber. Zur Finanzierung der 13. AHV-Rente wird die Mehrwertsteuer definitiv erhöht. Das steht jetzt fest, nachdem der Nationalrat und der Ständerat dieser Vorlage in der Schlussabstimmung heute zugestimmt haben. Mit dem Ja vom nationalen Parlament wird der Mehrwertsteuer-Normalsatz ab 2028 um 0,4% angehoben. Der Sondersatz für die Hotellerie um 0,2%. Nicht erhöht wird aber der reduzierte Mehrwertsteuersatz für Güter vom täglichen Bedarf, zum Beispiel Lebensmittel. Für die Mehrwertsteuererhöhung braucht es eine Verfassungsänderung. Darum gibt es eine Volksabstimmung. Wenn die ist, ist noch unklar. Die Mindestsätze für die Kinder- und Ausbildungszulagen sollen höher werden. Dieser Meinung ist der Nationalrat. Er hat die Behandlungsfrist für eine entsprechende Vorlage um 2 Jahre verlängert. Gemäss dieser Vorlage sollen die Kinderzulagen auf mindestens 250 Franken und die Ausbildungszulagen auf 300 Franken angehoben werden. Die Ölpreise steigen nach einem kurzen Rückgang mittlerweile wieder an. Der Grund dafür ist, dass das Treffen zwischen den USA und dem Iran über ein mögliches Kriegsende nicht stattfindet. Die Unterzeichnung von einem Abkommen verzögert sich damit, beziehungsweise es ist aktuell unklar, ob es weitere Verhandlungen zwischen den Delegationen von den USA und dem Iran gibt. Der Preis für ein Barrel Rohöl von der Referenzsorte Brent zur Auslieferung im August ist heute Morgen bei knapp $80,50 gelegen. Das sind 0,8% mehr wie noch am Vortag.
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8: Es wird heiss heute oder es ist schon heiss und es gilt eine Hitzewarnung vom Bund. Am späteren Nachmittag oder gegen den Abend kann es dann Gewitter geben. Aktuell messen wir in der Stadt Zürich 32 Grad, Meilen und Wallisellen 30 Grad. Am Wochenende bleibt es schön und heiss. Es hat zum Teil Quellwolken.
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7: Den heissen Freitagmittag könnt ihr jetzt gerade mit einem verbringen, der sich wahnsinnig gut auskennt mit diesen Temperaturen. Den Bob Marley habe ich euch als Feelgood-Freitag-Hit. Und dann gibt es auch noch Musik aus den 80er von Mike Oldfield und dem Huey Lewis.
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Ich hoffe, ihr könnt euch in der Mittagspause irgendwo ein bisschen abkühlen. Vielleicht wollt ihr euch dafür auch einen Trick von den Tieren anschauen. Zum Beispiel könntet ihr einen Baum umarmen. Das machen offenbar die Koalas. Weil der Baum schnell mal ein paar Grad kühler ist als die Aussentemperatur, drückt sie ihren Bauch an Stamm. Und den Bauch auspacken, das machen auch die Erdmännchen. Sie graben sich im Sand dort runter, wo es kühler wird, und legen sich dann plätschflach auf den Bauch. Anstatt im Sandkasten könntet ihr das ja vielleicht auch auf dem Küchenboden machen. Die Musik, die hoffentlich auch kühlend wirkt, gibt es jetzt für euch gerade von der Natalie Imbruglia, Torn, hier auf Radio Zürichsee.

0: Bleiben vor einem Kühlregal, das kann helfen. Wer aber sonst ein bisschen auf der Suche nach Hühnerhaut ist, der bleibt einfach dran auf Radio Zürichsee. Musik, die unter die Haut geht, gehört ihr gerade nach den News. Dann habe ich einen von den ganz grossen Liebessongs für euch parat.
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2: Es braucht viel Geduld. Im Grossraum Zürich auf der A1 Bern Richtung St. Gallen zwischen Dietika und dem Kubristunnel staut. Dann stockt der Verkehr auf der A1 Richtung Zürich zwischen dem Brütiseller Kreuz und der Verzweigung Zürich Ost. Dann auf der A3 Westring Zürich-Chur Richtung Bern-Basel zwischen der Urdorf-Süd und dem Limmataler Kreuz und durch den Hartwald brauchen wir auch Geduld. Dann in der Region Glanerland und Wallensee. Dort hat es zum Baustellenstau an jetzt auch noch Stau wegen einem Unfall. Auf der A3 Zürich Richtung Chur zwischen Bilten und dem Kränzer Bergtunnel staut und dann Richtung Zürich zwischen Wallenstadt und Murg ebenfalls. Ganz gute Fahrt wünsche ich. In 5 Minuten ist es 12:30.
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3: Mit dem Dani Krähenbühl. Für die Finanzierung der 13. AHV-Rente wird die Mehrwertsteuer erhöht. Das steht fest, nachdem der Nationalrat und der Ständerat dieser Vorlage der Schlussabstimmung zugestimmt haben. Mit dem Ja vom nationalen Parlament wird der Mehrwertsteuer-Normalsatz ab 2028 um 0,4% angehoben, der Sondersatz für die Hotellerie um 0,2%. Die Mindestsätze für die Kinder- und Ausbildungszulagen sollen höher werden. Der Nationalrat hat die Behandlungsfrist für eine entsprechende Vorlage um 2 Jahre verlängert. Laut dieser Vorlage sollen die Kinderzulagen auf mindestens 250 Franken und die Ausbildungszulagen auf 300 Franken angehoben werden. Die Ölpreise steigen nach einem kurzen Rückgang wieder leicht an. Der Grund dafür ist, dass das Treffen zwischen den USA und dem Iran über ein mögliches Kriegsende nicht stattfindet. Die Zeremonie für das Rahmenabkommen und die Aufnahme der Friedensverhandlungen verzögern sich damit auf unbestimmte Zeit.
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3: Auch heute ist es wieder heiss. Es gilt eine Hitzewarnung. Am späteren Nachmittag oder gegen den Abend kann es Gewitter geben. Aktuell messen wir in der Stadt Zürich 32 Grad, zu Lachen und Zopfingen 31 Grad. Am Wochenende bleibt es schön und heiss. Es hat zum Teil Quellwolken. 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

Freitagmittag, hoffentlich im Schatten, vor allem für die, die heute in der brühenden Hitze von aussen arbeiten müssen. Danke euch für den Einsatz. Ich kann es euch leider nicht kühler machen, aber vielleicht gleich ein bisschen erträglicher mit motivierender Musik. Unser Feelgood-Freitag-Song «Mbapp, mach gute Laune». Dann habe ich aber auch noch Reggae von «Laidback» für euch und jetzt einen aus den späten 80er, der gute Laune macht, von den «Fine Young Cannibals». Schön, dass ihr dazu an diesem

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4: Im Grossraum Zürich staut es auf der A1-Bahn Richtung St. Gallen zwischen Dietikon und dem Gubrist-Tunnel. Dann Zürich A1 Richtung Zürich zwischen dem Brütiseler Kreuz und Verzweigung Zürich Ost haben wir stockenden Verkehr. Auf dem Westring Richtung Basel zwischen Urdorf Süd und dem Limmataler Kreuz staut es und durch den Hardwald Richtung Schaffhausen zwischen Pilach Nord und dem Kreisel Glattfelden ebenfalls Stau. Region Glarnerland und Wallensee A3 Zürich Richtung Chur zwischen Bilten und dem Kerenzenberg-Tunnel Stau und in der Gegenrichtung staut es zwischen Wallenstadt und Murg. Alle Meldungen gibt es für euch auch jederzeit auf Radio Zürichsee.ch oder in der Radio Zürichsee App. Allen unterwegs eine gute Fahrt. Das ist 5 vor 1.
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4: Mit dem Dani Krähenbühl. Böller werden vorläufig nicht schweizweit verboten. Der Nationalrat hat heute in der Schlussabstimmung den indirekten Gegenvorschlag zur Feuerwerksinitiative abgelehnt. Damit kommt die Volksinitiative ohne Gegenvorschlag zur Abstimmung. Die Initiative fordert ein generelles Verbot für den Verkauf und die Verwendung von lautem Feuerwerk. Für Anlässe von überregionaler Bedeutung sollen die Behörden Ausnahmen bewilligen können. Gemäss Umfragen hat die Feuerwerksinitiative einen grossen Rückhalt in der Bevölkerung. Besitzer von Elektroautos sollen die Vermieter zu der Installation von Ladeinfrastruktur können verpflichten. Der Bundesrat hat heute eine entsprechende Anpassung vom Energiegesetz in die Vernehmlassung geschickt. Das Ziel ist, dass das Laden von Elektrofahrzeugen zuhause einfacher wird. Konkret sollen die Eigentümer von Mehrfamilienhäusern die Grundinstallation für Ladestationen müssen bereitstellen, wenn das Mietende und Stockwerkeigentümer verlangen. Das Erstellen von der Ladeinfrastruktur muss aber zumutbar sein. Der Anspruch soll nur für Personen gelten, die selber in der Liegenschaft wohnen und wo der Parkplatz den gleichen Vermieter hat wie die Wohnung. Wegen der Hitzewelle wird die Winterthurer Tös-Staffette abgesagt. Bei der Tös-Staffette laufen damals rund 3'000 Schülerinnen und Schüler mit. Soka schreibt, dass für den nächsten Dienstag die Hitzewarnstufe 3 gilt. Das Bundesamt für Gesundheit empfiehlt, körperliche Aktivitäten von aussen, wenn möglich, zu vermeiden. Trotz verschiedener Vorkehrungen können wir die Gesundheit und Sicherheit der Schülerinnen und Schüler nicht genügend gewährleisten, hält das OK fest. Darum müssen die Tös-Staffette für dieses Jahr abgesagt werden.
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4: Mit einem Gemisch aus Sonne und Wolken ist es heiss. Lokal muss man mit starken Gewitter rechnen. Aktuell messen wir in der Stadt Zürich 32 Grad, in Pfäffiken Zürich 31 Grad und in Netschel sind es 30 Grad. Am Wochenende bleibt es schön und heiss. Gegen den Abend steigt damals das Gewitterrisiko.
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5: Eine ganze Stunde Musik ohne Unterbrechung habe ich jetzt für euch parat. Die gute Laune haben der Rick Astley, UB40 oder auch die Pointer Sisters für euch im Gepäck. Ich wünsche einen ganz guten Freitagnachmittag.
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6: Im Grossraum Zürich staut es auf der A1-Bahn Richtung St. Gallen zwischen Dietikon und dem Gubristunnel. In der Gegenrichtung stockt es zwischen dem Brütiseller Kreuz und Zürich Ost. A3 Westring Richtung Basel zwischen Durdorf Süd und dem Limmatalen Kreuz staut es. Durch den Hartwald Richtung Schaffhausen zwischen Bülach Nord und dem Kreisel Glattfelden. Region Glarnerland und Wallensee, A3 Zürich Richtung Chur zwischen Reichenburg und dem Kerenzer Bergtunnel staut es und in der Gegenrichtung staut es zwischen Wallenstadt und Murg. Allen unterwegs eine gute Fahrt.
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5: Im Grossraum Zürich staut es auf der A1 St. Gallen Richtung Zürich zwischen dem Rastplatz Balterschwil und Zürich Ost. In der Gegenrichtung zwischen Dietikon und dem Gubristunnel. A3 Westring Richtung Basel zwischen Durdorf Süd und dem Limmataler Kreuz staut es. Und in der Gegenrichtung gibt es Behinderungen wegen einem Bahnfahrzeug zwischen Pirmensdorf und Zürich West. Durch den Hartwald Richtung Schaffhausen zwischen Bülach Nord und dem Kreisel Glattfelden staut es. Region Glarnerland und Wallensee. A3 Zürich Richtung Chur zwischen Reichenburg und dem Kerenzer Bergtunnel staut und in die Gegenrichtung zwischen Wallenstadt und Murg. Alle Meldungen gibt es für euch auch jederzeit auf radiozürichsee.ch oder in der Radio Zürichsee App. Allen unterwegs, eine gute Fahrt. Es ist 5 vor 2.
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5: Mit dem Dani Krähenbühl. Der israelische Ministerpräsident Benjamin Netanyahu hat das Herz vorgegeben gegen die libanesische Hezbollah-Miliz angekündigt. Die Hezbollah hat gestern und in der Nacht auf heute im Südlibanon 4 israelische Soldaten getötet und 4 weitere verletzt. Das sei ein eklatanter Verstoß gegen die Waffenruhe, hat Benjamin Netanyahu geschrieben. Im Rahmenabkommen zwischen den USA und dem Iran ist auch ein Ende der militärischen Konflikte im Libanon enthalten. Was die Fortsetzung der gegenseitigen Angriffe im Libanon für Folgen auf die amerikanisch-iranischen Friedensverhandlungen hat, ist noch unklar. Nationalsozialistische Symbole sollen in der Schweiz nicht mehr öffentlich gezeigt werden. Verstöße sollen mit Bussen bestraft werden. Der Bundesrat hat die Vorlage heute verabschiedet. Das Spezialgesetz ist damit parat für die parlamentarische Beratung. Heute ist das Zeigen von Nazi-Symbolen nur verboten, wenn gleichzeitig für die Ideologie geworben wird. Verboten werden sollen nicht nur Hakenkreuz und Hitlergruß, sondern auch abgewandelte Symbole wie Gestengruß, Formeln und Tätowierungen. Auch Internet- und audiovisuelle Medien sollen als öffentlicher Raum gelten. Schwarzarbeit in der Schweiz soll besser bekämpft werden. Vorgesehen ist eine stärkere Zusammenarbeit von der Kontrollstelle mit den kantonalen Handelsregistern und den Betreibungs- und Konkursämtern. Der Bundesrat schickt eine Gesetzesanpassung dazu in die Vernehmlassung. Die Behörden sollen in Zukunft Einsicht bekommen in die Daten vom Informationssystem Verkehrszulassung vom Bund. Das soll es den Behörden einfacher machen bei Kontrollen außerhalb von Betrieb, zum Beispiel auf Baustellen, die Identität der Arbeitgeber und Arbeitnehmer zu überprüfen.
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5: Mit einem Gemisch aus Sonnen und Wolken ist es heiss. Lokal muss man mit starken Gewitter rechnen. Aktuell messen wir in der Stadt Zürich und zwar in Selle 33 Grad, in Wollerau sind es 31 Grad. Am Wochenende bleibt es schön und heiss. Gegen den Abend steigt amigs das Gewitterrisiko.
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6: Musik ohne Dazwischenreden haben wir für euch an diesem heissen Freitagnachmittag. Ob ihr am Bötlen, am Heuen oder einfach im Büro am Arbeiten sind. Die gute Rune gibt es jetzt gerade aus euren Boxen. Unser Feelgood Freitag-Song gibt den Takt von der nächsten Stunde an. Der Power von Snap gibt es jetzt für euch.
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2: Im Grossraum Zürich staut es auf der A1 St. Gallen Richtung Zürich zwischen dem Rastplatz Balterswil und Zürich Ost. In der Gegenrichtung zwischen Dietikon und dem Gubristunnel und weiter zwischen Seebach und Zürich Ost. A3 Westring Richtung Basel zwischen Durdorf Süd und dem Limmataler Kreuz beim Autobahnende Wiedecken und dann auch durch den Hardwald Richtung Schaffhausen zwischen Bülach Nord und dem Kreisel Glattfelden. Region Glarnerland und Wallensee, A3 Zürich Richtung Chur zwischen Bilten und dem Kirenzer Bergtunnel Stauz. Es ist dort mit grossem Zeitverlust zu rechnen und mehr Zeit in rechnen muss man auch in der Gegenrichtung. Dort Stauz zwischen Wallenstadt und Murg. Nord-Südachse vor dem Gotthard Richtung Süden, 5 km Stau und 50 Minuten Zeitverlust. Allen unterwegs eine gute Fahrt.
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2: Im Grossraum Zürich Stauz auf der A1 St. Gallen Richtung Zürich zwischen dem Rastplatz Baltenschwil und Zürich Ost und in der Gegenrichtung Stauz zwischen Dietig und dem Gubrisch-Tunnel und weiter zwischen Zürichseebach und Zürich Ost. A3 Westring Richtung Basel zwischen Durdorf Süd und dem Limmataler Kreuz beim Autobahnende Wiedecke und durch den Hardwall Richtung Schaffhausen zwischen Bülach Nord und dem Kreisel Glattfelden. Gehen wir in die Region Glarnerland und Wallensee, A3 Zürich Richtung Chur zwischen Bilten und dem Kerenzenbergtunnel, Stauzeitverlust etwa 10 Minuten und in der Gegenrichtung Stauz zwischen Wesen und Bilten. Nord-Südachse vor dem Gotthard Richtung Süden, 5 km Stau und 50 Minuten Zeitverlust. Alle Meldungen gibt es für euch auch jederzeit auf radiozürichsee.ch oder in der Radio Zürichsee App. Allen unterwegs eine gute Fahrt, es ist 5 vor 3.
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2: Mit dem Dani Krähenbühl. Der Iran soll die Strasse von Hormuz schon wieder blockiert haben. Auf Telegram kursiert eine Erklärung von der iranischen Revolutionsgarde, dass sich kein Schiff der Strasse von Hormuz nähern dürfen. Die Meerenge bleibe geschlossen, bis sich Israel aus dem Libanon und die USA aus der Golfregion zurückgezogen haben. Fast gleichzeitig haben aber die iranischen Behörden für die Strasse von Hormuz mitteilt, Durchfahrt sei weiter möglich, wenn ein entsprechender Antrag gestellt werde. Der Bundesrat will die Schweizer Armee stärker auf die Verteidigungsfähigkeit ausrichten. Wegen der aktuellen Bedrohungslage brauche die Armee eine neue Ausrichtung, hat heute der Verteidigungsminister Martin Pfister gesagt. Im Zentrum steht die Abwehr von hybriden Bedrohungen und Angriffen aus der Distanz. Die Luftverteidigung, der Schutz von Armeeangehörigen und der Einsatz und die Abwehr von Drohnen sollen verbessert werden. Bis in 2 Jahren soll die Schweizer Armee ein erstes Drohnenbataillon aufstellen. Die neue Ausrichtung der Armee beinhaltet aber auch eine Verschlankung der Führungsstruktur. Das Glaner Kantonsgericht hat einen jungen Tibeter wegen vorsätzlicher Tötung schuldig gesprochen. 10 Jahre und 8 Monate muss der Mann ins Gefängnis und er wird für 5 Jahre aus der Schweiz ausgewiesen. Der Tibeter hat zugegeben, dass er vor knapp 5 Jahren seine Ex-Freundin verschossen hat. Vor 2 Jahren ist der erste Prozess vor dem Glarner Kantonsgericht geplatzt. Der Angeklagte hat aus religiösen Gründen die Höchststrafe wollen und seine Verteidigerin hat darum auf eine Verurteilung wegen Mord plädiert. Das Gericht hat das aber nicht akzeptiert und hat die Verteidigerin abgesetzt.
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2: Mit einem Gemisch aus Sonnen und Wolken ist es heiss, lokal muss man mit starken Gewitter rechnen. Aktuell messen wir in der Stadt Zürich 34 Grad, in Männidorf und in Affoltern am Albis sind es 33 Grad. Am Wochenende bleibt es schön und heiss, gegen den Abend steigt damit das Gewitterrisiko.
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3: Unser nächster Song extra zum Feelgood Freitag heisst Funky Cold Medina aus den späten 80er. Ein Lied, wo man Text von ganz vielen anderen Liedern drin findet. Passt gut auf, dann gehört ihr zum Beispiel I Can't Get No Satisfaction. Action von den Rolling Stones, Hot Blooded von Foreigner wird gesamplet oder auch Christine 16 von Kiss. Viel Spass mit unserer letzten Nonstop-Musikstunde zum Schaffen.
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5: Im Grossraum Zürich staut es auf der A1 St. Gallen Richtung Zürich zwischen dem Rastplatz Baltenschwil und Zürich-Ost. In der Gegenrichtung zwischen Dietikon und dem Gubristunnel und weiter zwischen Zürich-Seebach und Zürich-Ost. A3 Westring Richtung Basel zwischen Durdorf Süd und dem Limmataler Kreuz und beim Autobahnende Wiedecke. Durch den Hardwald Richtung Schaffhausen zwischen Pilach Nord und dem Kreisel Glattfeld haben wir ebenfalls Stau. Region Oberland und Obersee über den Seedamm Richtung Rapperswil Stockets, Region Glarnerland und Wallensee, A3 Zürich Richtung Chur zwischen Wallenstadt und Sargans haben wir stockenden Verkehr und in der Gegenrichtung zwischen der Verzweigung Niederurne und Reichenburg. Nord-Süd-Achse vor dem Gotthard Richtung Süden, 5 km Stau und 50 Minuten Zeitverlust. Allen unterwegs eine gute Fahrt.
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3: Es staut und stockt auf den bekannten Abschnitten im Grossraum Zürich, im Zürich-Oberland und rund um den Zürichsee. Aussergewöhnliche Verkehrsmeldungen habe ich im Moment keine für euch. Alle Meldungen im Detail findet ihr immer auf radiozürichsee.ch oder in der Radio Zürichsee App. Allen unterwegs wünsche ich gute Fahrt. Es ist 5 vor 4.
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4: Mit dem Dani Krähenbühl. Der Bundesrat eröffnet Diskussion zum Ausbau auf Strassen und Schienen. Er hat heute die Vernehmlassung zu verschiedenen Ausbauprojekten eröffnet. In dieser Vorlage ist aber auch der Verzicht auf fast 70 kleinere und mittelgrosse Projekte enthalten, die vom Parlament schon gut geheissen worden sind. Das würde die Bundeskassen um 2,5 Milliarden Franken entlasten. Das Glarner Skigebiet Bruwald stellt all seine Skilifte ab. Schon ab dem nächsten Winter fährt nur noch die Gondelbahn für Winterwanderer und Schlittenfahrer. Die 4 Skilifte werden stillgelegt. Wie die Glarner Nachrichten schreiben, haben die Sportbahnen Bruwald nach mehreren schlechten Wintern mit roten Zahlen müssen die Reissleine ziehen. Die jährlichen Verluste sind zwischen 1 und 1,5 Millionen Franken gelegen. Jetzt wollen die Sportbahnen den ganzen Jahrestourismus fördern und es werden neue Sommerattraktionen geplant. Zum Schluss noch die gute Nachricht vom Tag. Der längste Rollstuhlweg von der Schweiz wird verlängert. Unter dem Namen Jakobsweg Plus gibt es seit bald 2 Jahren eine rollstuhltaugliche Pilgerroute von Konstanz bis auf Einsiedeln. Jetzt wird der Weg quer durch die Schweiz bis auf Genf verlängert. Morgen Nachmittag wird das Einsiedeln mit einer Andacht in der Klosterkirche die 2. Etappe lanciert. Nächstes Jahr soll der Pilgerweg von Konstanz bis Genf durchgehend mit Rollstuhl befahrbar sein.

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1: Mit einem Gemisch aus Sonne und Wolken ist es heiss. Lokal muss man mit starken Gewitter rechnen. Aktuell messen wir in der Stadt Zürich 34 Grad, in Männidorf und Zaffoltern einmal bis ins 33 Grad. Am Wochenende bleibt es schön und heiss. Gegen den Abend steigt amix das Gewitterrisiko.
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2: Headbanger zu Liquido und mittanzen bei Elton John, das könnt ihr nach unserem Feelgood-Freitag-Song von The Other Ones, ein Lied, das Lust auf Ferien macht, gehört ihr jetzt zum Start in der Abendshow. Schön, sind ihr dabei.
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Kandidatin, die einfach viel zu wenig Wasser trinkt. Und an einem heissen Tag wie heute wäre es ja noch wichtiger, ich weiss. Und falls ihr auch so schlechte Wassertrinker sind wie ich, dann müsst ihr am Montag unbedingt den ganzen Tag Radio Zürichsee hören. Es wird ja voraussichtlich der heisseste Tag von dieser Hitzewelle. Und wir erinnern euch immer wieder daran, genug zu trinken. Ihr hört mehr darüber bei der Radio Zürichsee Hellwach Morgenshow am Montag. Und wie immer haben wir auch dann ganz viel 80er und 90er Musik für euch parat. So wie dieser hier, der Tarzan Boy, jetzt auf Radio Zürichsee. Guten Freitag, 19. Juni. 8 ab 4 haben wir es im Moment.

0: So tönt der Freitagnachmittag auf Radio Zürich. Sehr schön, sind ihr dabei. Der Song, den ihr als nächstes gehört bei uns, der hat absolute Summer-Vibes. Jedes Mal, wenn man den Refrain mitsingt, denkt man vielleicht gerade automatisch an die erste unschuldige Jugendliebe zurück. Aber lasst euch vom braven Sound nicht täuschen. Der Sänger hat nämlich Jahre später zugegeben, dass der Song nicht ganz jugendfrei ist. Ihr kommt bestimmt selber drauf, gerade nach den News.
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0: Ihr braucht viel Geduld wegen Verkehr und stockenden Verkehr im Grossraum Zürich, im Zürich-Oberland und rund um den Zürichsee. Aussergewöhnliche Verkehrsmeldungen habe ich aber keine für euch aktuell. Alle Meldungen im Detail findet ihr immer auf radiozürichsee.ch oder in der Radio Zürichsee App. Es wird 5:30. Gute Fahrt miteinander.
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10: Mit dem Dani Kleinbühl. Israel und die libanesische Hezbollah-Miliz haben sich auf eine Waffenruhe geeinigt. Das meldet ein US-Regierungsvertreter und Hezbollah. Israel hat die Meldung noch nicht bestätigt. Eine Waffenruhe im Libanon ist Teil des Abkommens zwischen den USA und dem Iran. Der Bundesrat richtet die Armee neu aus und plant ein Drohnenbataillon. Die Luftverteidigung, der Schutz der Armeeangehörigen und der Einsatz und die Abwehr von Drohnen sollen verbessert werden, hat der Verteidigungsminister Martin Pfister heute gesagt. Die Neuausrichtung der Armee beinhaltet auch eine Verschlankung der Führungsstruktur. Das Glarner Skigebiet Bruwald stellt all seine Skilifte ab. Schon ab dem nächsten Winterfahrt nur noch die Gondelbahn für Winterwanderer und Schlittenfahrer, wie die Glarner Nachrichten heute meldet. Die Sportbahnen Bruwald haben nach mehreren schlechten Wintern mit Millionen Verlust müssen die Reissleine ziehen.
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10: Mit einem Gemisch aus Sonnen und Wolken ist es heiss. Lokal muss man mit starken Gewitter rechnen. Aktuell messen wir in der Stadt Zürich 35 Grad, Zrütti 33 Grad und Schindeligi sind es 30 Grad. Am Wochenende bleibt es schön und heiss. Gegen den Abend steigt amix das Gewitterrisiko. 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

guten Freitag miteinander. Wir fangen jetzt schon an mit der typischen Partymusik. Hier auf Radio Zürichsee, den Tanzmove Running Man könnt ihr auspacken zu unserem Feelgood-Freitag-Song You Can Touch This. Und nachher geht es weiter mit dem einzigen deutschsprachigen Popsong, der es jemals auf Nummer 1 in den US-amerikanischen Charts geschafft hat. Rock Me Amadeus von Falco gehört ihr gerade nachher. Can't touch this.

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7: Es ist viel los auf den bekannten Abschnitt im Grossraum Zürich, im Zürich-Oberland und rund um den Zürichsee. In der Region Obersee braucht es aber noch mehr Geduld als sonst auf der A3 Stauz von Zürich Richtung Kurz zwischen Lachen und Reichenburg. Wegen einem Pannenfahrzeug habt ihr dort bis zu 3/4 Stunde länger. Allmeldungen findet ihr immer auf radiozürichsee.ch oder auch in der Radio Zürichsee App. Kommt gut in euren Feierabend, es ist 5:05.
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8: Mit dem Dani Kleinbühl. Israel und die libanesische Hisbollah-Miliz sollen sich auf eine Waffenruhe geeinigt haben. Das hat ein US-Regierungsvertreter gesagt und aus Kreis von der Hisbollah ist das bestätigt worden. Von Israel gibt es aber noch keine offizielle Reaktion. Wegen der Fortsetzung von der gegenseitigen Angriffe im Libanon ist die erste Gesprächsrunde zwischen den USA und dem Iran für ein Friedensabkommen kurzfristig abgesagt worden. Das Treffen hätte heute auf dem Bürgerstock in der Schweiz sollen stattfinden. Eine Waffenruhe ist Teil des Rahmenabkommens zwischen den USA und dem Iran. Der Bundesrat eröffnet Diskussion zum Ausbau auf Strassen und Schienen. Er hat heute die Vernehmlassung zu verschiedenen Ausbauprojekten eröffnet. In dieser Vorlage ist aber auch der Verzicht auf fast 70 kleinere und mittelgrosse Projekte enthalten, die vom Parlament schon gut geheissen worden sind. Das würde die Bundeskassen um 2,5 Milliarden Franken entlasten. Der Zürcher Regierungsrat kritisiert in einer ersten Stellungnahme, dass ergänzende Bahnausbauten nicht mehr finanziert sind. Und die Streichung vom Autobahnausbau zu Winterthur auf 6 Spuren sei inakzeptabel. Zum Schluss noch die gute Nachricht vom Tag. Der längste Rollstuhlweg von der Schweiz wird verlängert. Unter dem Namen Jakobsweg Plus gibt es seit bald 2 Jahren eine rollstuhltaugliche Pilgerroute von Konstanz bis auf Einsiedeln. Jetzt wird der Weg quer durch die Schweiz bis auf Genf verlängert. Morgen Nachmittag wird es Einsiedeln mit einer Andacht in der Klosterkirche. Die zweite Etappe lanciert. Nächstes Jahr soll der Pilgerweg von Konstanz bis Genf durchgehend mit Rollstuhl befahrbar sein.
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8: Mit einem Gemisch aus Sonnen und Wolken ist es heiss. Lokal muss man mit starken Gewitter rechnen. Aktuell messen wir in der Stadt Zürich und Dübendorf 34 Grad, in Freienbach sind es 33 Grad. Am Wochenende bleibt es schön und heiss. Gegen den Abend steigt damals das Gewitterrisiko.
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7: Vier Abende Zeit und endlich kann man sich mit einem Sprung in den See abkühlen. Zum Start von dem heissen Wochenende gibt es für euch jetzt unseren Feelgood-Freitag-Song «Baby Baby» aus dem 91. Und aus den 80er habe ich Musik von Michael Jackson für euch parat.
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0: Gratis Wochenende mit Radio Zürichsee. Einen guten Abend miteinander. Der 19. Juni ist heute. Und ich muss sagen, ich bin eigentlich absolut deprimiert. Beim Tippspiel der WM läuft es mir so überhaupt nicht. Und für all die, die auch nicht wahnsinnig gut unterwegs sind bei dem Tippspiel der WM, ich habe uns einen Tipp von unserem aktuellen Tippkönig Martin Diener geholt.
1: Du musst auch Interesse zeigen, also regelmäßig Champions League in Europa verfolgen. Okay. Copa Libertadores in Südamerika, erste Champions League, Asien, J-League, also Japan, Saudi Pro League, Indian Super League oder Chinese Super League verfolgen. Okay. Einfach Interesse haben und ein bisschen schauen, welche Spieler wo was leisten und dann das zusammen reimen und schon klappt es.
0: Ja. Bla bla bla. Ich habe dann ganz schnell gemerkt, dass da etwas ziemlich faul ist. Und der Martin hat es dann doch noch zugegeben.
1: Ganz ehrlich, Zufall und Glück ist mein Geheimnis.
0: Ja, die WM geht ja noch einen Moment und ich schicke euch ganz viel Glück und Musik, die die Stimmung hoffentlich wieder ein bisschen aufbringt. Vamos a la playa, unser Feelgood-Freitag-Hit auf Radio Zürichsee.

0: Einen schönen Freitagabend und einen guten Start ins Wochenende. Jetzt neu mit noch mehr Musik hier auf Radio Zürichsee. Es gibt ja Lieder, die muss man gar nicht unbedingt verstehen. Die dürfen wir einfach nur geniessen. Und genau so machen wir es mit dem nächsten Lied. Es ist zwar auf Französisch und ich verstehe nicht besonders viel, aber gute Laune macht es einen Weg.
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0: Es braucht viel Geduld auf den bekannten Abschnitt im Grossraum Zürich, im Zürich-Oberland und rund um den Zürichsee. Und dann hat es noch ein Pannenfahrzeug und darum haben wir 3/4 Stunde länger auf der A3 von Zürich Richtung Chur zwischen Lachen und Reichenburg bzw. mittlerweile von Pfäffiken Schweiz Richtung Reichenburg. Anmeldungen findet ihr immer auf radiozürichsee.ch oder auch in der Radio Zürichsee App. Allen unterwegs eine gute Fahrt, es ist 5:30 Uhr.
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7: Mit dem Daniel Erbühl. Israel und die libanesische Hezbollah-Miliz haben sich offenbar auf eine Waffenruhe geeinigt. Das meldet ein US-Regierungsvertreter und die Hezbollah. Israel hat die Meldung noch nicht bestätigt. Eine Waffenruhe im Libanon ist Teil des Abkommens zwischen den USA und dem Iran. Der Bundesrat richtet die Armee neu aus und plant ein Drohnenbataillon. Die Luftverteidigung, der Schutz der Armeeangehörigen und der Einsatz und die Abwehr von Drohnen sollen verbessert werden, hat der Verteidigungsminister Martin Pfister heute gesagt. Die Neuausrichtung der Armee beinhaltet auch eine Verschlankung der Führungsstruktur. Das Glarner Skigebiet Bruwald stellt all seine Skilift ab. Schon ab dem nächsten Winter fährt nur noch die Gondelbahn für die Winterwanderer und die Schlittenfahrer, wie die Glarner Nachrichten heute meldet. Die Sportbahnen Bruwald haben nach mehreren schlechten Wintern mit Millionenverlusten müssen die Reissleine ziehen.
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7: Mit einem Gemisch aus Sonnen und Wolken ist es heiss. Lokal muss man mit starken Gewitter rechnen. Aktuell messen wir in der Stadt Zürich 34 Grad, Zerliberg 32 Grad und Sneffels sind es 30 Grad. Am Wochenende bleibt es schön und heiss. Gegen den Abend steigt amix das Gewitterrisiko. 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

Jetzt aber schnell das Gabriolet-Dach aufladen und die Fahrer suchen hoffentlich gerade einen Unterstand. Ich hoffe, ihr seid irgendwo am Schermen, wenn es bei euch auch gerade so kommt, geht gewittern. Schädern lassen tun es für euch auf jeden Fall. Jetzt dann der Joe Cocker und der Lou Bega hier auf Radio Zürichsee. Zuerst aber die perfekte Musik für alle, die eben im Auto hocken, auf dem Weg in den Feierabend von Billy Ocean hier auf Radio Zürichsee. Ganz einen guten Freitagabend. Es ist 20 vor 6.

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3: Es ist immer noch viel los auf der Straße im Grossraum Zürich, im Zürich-Oberland und rund um den Zürichsee. Aussergewöhnliche Verkehrsmeldungen habe ich aber keine für euch. Alle Meldungen im Detail findet ihr immer auf radiozürichsee.ch oder auch in der Radio Zürichsee-App. Gute Fahrt miteinander, es ist 5 vor 6.
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4: Mit dem Dani Krähenbühl. Der Bundesrat wird den Schutzstatus S für ukrainische Flüchtlinge nächstes Jahr weiterführen. Es gäbe im Moment weiter keine Aussicht auf ein Ende vom russischen Angriffskrieg auf die Ukraine, begründet der Bundesrat seinen Vorschlag. Vor einem Entscheid wird er aber noch die Kantone und weitere Partner konsultieren. Ebenfalls in die Konsultation geht die Frage, ob der Schutz für Ukrainer in wehrpflichtigem Alter eingeschränkt werden soll. Die Kantone sollen selber festlegen, welche Unterstützung die Schutzbedürftigen überkommen. Der Kanton Zürich begrüßt in einer Mitteilung die Vorschläge und wird die nötigen Anpassungen zeitgleich mit denen vom Bund vornehmen. Der Eintritt für Kurzbesucher in der italienischen Stadt Venedig könnte massiv erhöht werden. Der neue Bürgermeister Simone Venturini schlägt vor, dass an bestimmten Tagen bis zu 50 Euro Eintritt soll verlangt werden. Das Jahr verlangt Venedig im Juni und im Juli 10 Euro Eintritt für Kurzbesucher. Bei vorzeitiger Buchung kostet es 5 Euro. So soll Venedig vor den negativen Folgen vom Massentourismus entlastet werden. Der Bürgermeister will jetzt dynamische Eintrittspreise und sucht das Gespräch mit der Regierung zu Rom. Zum Schluss noch die gute Nachricht vom Tag. Der längste Rollstuhlweg von der Schweiz wird verlängert. Unter dem Namen Jakobsweg Plus gibt es seit bald 2 Jahren eine rollstuhltaugliche Pilgerroute von Konstanz bis auf Einsiedeln. Jetzt wird der Weg quer durch die Schweiz bis auf Genf verlängert. Morgen Nachmittag wird das Einsiedeln mit einer Andacht in der Klosterkirche die zweite Etappe lanciert. Nächstes Jahr soll der Pilgerweg von Konstanz bis Genf durchgehend mit Rollstuhl befahrbar sein.
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4: Am Abend muss man zum Teil mit heftigen Gewittern rechnen. Aktuell messen wir in der Stadt Zürich und Wädischwil 32 Grad, in Bülach sind es 33 Grad. Am Wochenende bleibt es schön und heiß. Gegen den Abend steigt amix das Gewitterrisiko.
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3: Es gibt für mich nach so einem heissen Tag fast nichts Schöneres als so ein Sommergewitter. Natürlich nur, wenn man nach ein paar kühlenden Regentropfen aber auch wieder in Schermen kann. Wir lassen es auf jeden Fall jetzt gerade tunnern, nämlich aus euren Boxen. Packt die besten Dance Moves aus zu Kung Fu Fighting hier auf Radio Zürichsee.
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0: Der Freitagabend mit Radio Zürichsee und später vielleicht ja auch mit ein bisschen Fußball im Hintergrund. Das Schweizer Spiel gestern ist ja zum Glück doch noch sehr gut ausgegangen. Zu verdanken haben wir das ja Johann Monsambi. Er hat den Knopf gestern können lösen und hat auch noch gerade zwei Kisten gezaubert. Und ihr mögt euch sicher noch erinnern, wo wir den Breel Embolo an der EM 2021 so gefeiert haben.
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0: Wir haben jetzt auch für den Monsambi eine passende Melodie gefunden.

0: falls bei euch gerade das Sommergewitter durchzieht, an diesem Freitagabend habe ich euch etwas zum Klugscheissern. Petrichor, so heisst nämlich der Geruch, den es gibt, wenn die Regentropfen auf den heissen Boden kommen. Hier auf Radio Zürichsee geht es jetzt gerade weiter mit 90er Musik. Nach dem Wetterupdate habe ich euch passend zum heissen Tag Italo-Pop parat.
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4: Es ist immer noch sehr viel los. Freitagabendverkehr, das heisst der Berufsverkehr und auch schon der Wochenendverkehr, das heisst Stau oder stockender Verkehr auf den bekannten Abschnitten im Grossraum Zürich, im Zürich-Oberland und rund um den Zürichsee. Aber sonst im Moment keine außergewöhnlichen Verkehrsmeldungen. Allen unterwegs eine gute Fahrt.
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4: Am Abend muss man zum Teil mit heftigen Gewitter rechnen. Aktuell messen wir in der Stadt Zürich 32 Grad, z'Wald und auf dem Hirzel sind es 28 Grad. Am Wochenende bleibt es schön und heiss. Gegen den Abend steigt amix das Gewitterrisiko. Das aktuelle Wetter und die genaue Prognose für euren Standort findet ihr auch jederzeit in der Radio Zürichsee App.
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gefühltes Wochenende steht vor uns. In Zürich ist nicht nur ein Toten-Hosen-Konzert im letzten Grund, sondern auch noch gerade Pride. Und wir haben ein prall gefühltes Musikprogramm für euch bereit. Jetzt neu gibt es noch mehr 80er und 90er für euch auf Radio Zürichsee. Opus gehört ihr zum Beispiel gerade nach Loco in Acapulco. Und ein bisschen Abwechslung aus den 2000er gibt es bei uns von Nelly Furtado in der nächsten 4. Stunde.

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3: Stau oder stockender Verkehr auf den bekannten Abschnitten im Grossraum Zürich, im Zürich-Oberland und rund um den Zürichsee. Und dazu gibt es im Moment besonders grosse Behinderungen wegen einem Bahnfahrzeug auf dem Zürcher Nordring Richtung St. Gallen. Alle Meldungen gibt es für euch auch jederzeit auf radiozürichsee.ch oder in der Radio Zürichsee App. Allen unterwegs eine gute Fahrt. Das ist 5 vor 7.
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3: Mit dem Dani Krähenbühl. Der Konflikt im Libanon stellt das Rahmenabkommen zwischen den USA und dem Iran auf eine schwere Probe. Dass auch im Libanon die Waffen ruht, ist Teil dieses Rahmenabkommen. Laut Angaben von einem US-Regierungsvertreter und von der libanesischen Hisbollah-Miliz ist ab heute Nachmittag eine Waffenruhe vereinbart worden. Aus libanesischen Sicherheitskreis hat es nachher geheissen, in den ersten 45 Minuten seit dem Inkrafttreten dieser Waffenruhe hat es schon 12 israelische Angriffe gegeben. Von der israelischen Regierung ist diese Vereinbarung bis jetzt nicht bestätigt worden. Wegen der gegenseitigen Angriffe im Libanon ist die erste Gesprächsrunde zwischen den USA und dem Iran heute auf dem Bürgerstock kurzfristig abgesagt worden. Afghanistan hat Pakistan angegriffen. Das afghanische Verteidigungsministerium meldet Luftangriffe auf verschiedene Ziele im Nachbarland. So sagen die Lager von der Terrormiliz IS in Pakistan angegriffen worden. Pakistan meldet bis jetzt erst den Abschuss von einer afghanischen Drohne. Der Konflikt zwischen Afghanistan und Pakistan brodelt schon seit mehreren Monaten und es kommt immer wieder mal zu grösseren gegenseitigen Angriffen. Eine Frontalkollision auf der A3 am Wallensee hat heute zu grossen Behinderungen geführt. Wegen der Baustelle im Kränzer Bergtunnel gibt es in diesem Abschnitt Gegenverkehr. Kurz vor dem Mittag ist eine Automobilistin auf die Gegenfahrbahn geraten und dort mit einem Wohnmobil kollidiert. Wie die Kantonspolizei Glarus schreibt, ist die Unfallursache noch unklar. Der 64-jährigen Automobilistin ist der Führerausweis abgenommen worden und sie hat eine Blut- und Urinprobe müssen abgeben.
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3: Am Abend muss man zum Teil mit heftigen Gewitter rechnen. Aktuell messen wir in der Stadt Zürich und Henkert 30 Grad, in Altendorf sind es 27 Grad. Am Wochenende bleibt es schön und heiss, gegen den Abend steigt amigs das Gewitterrisiko.

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